0: Eingekleidet oder ein Baba Missis mit Mukades also.
1: Baba war die Millionen hier oben von Rokora.

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